Weil Preis reicht Kraft und Macht, mit lauter Stimme singet und ihm nun ewiglich ein Halleluja.